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0: hättest du ein richtig Wort, o Seher.
1: So steht es. Anderes ist zu bedenken.

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1: Doch, folge mir, ich bitte, tu es nicht.
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0: ging die Frau des Ödipus von wilder Qual aufspringend.
1: Ich fürchte, dass aus dieser Stille nicht ein Unheil breche.
2: Was soll das breche? 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

Kaisers Tochter, jene Phrygerin, jammervoll einst auf Sypylos Höhen erstarrt. Gleich des Efeus schlingendem Grün rankt um sie der sprossende Fels. Rastlos zehrt der Regen an ihr, lautet die Sage. Der Schnee lässet sie nimmer und badet unter den tränenden Brauen ewig den Busen ihr. Also bettet der Tod zur Ruh auch mich.

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Und, oh, meine Stadtmänner, reich an Besitzung. 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Als Zeugen beschwör ich euch alle, wie unbeweint von Freunden, Kraft welchen Spruchs ins enge Grabgewölb hinab zur neuen Gruft ich steigen muss. 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

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Weh, weh, fluchvoll mütterlich Ebet, wo dem leiblichen Sohn die Mutter, ach, unserem Vater beiwohnte, aus welchem ich entspross, die Unselge, die fluchbeladen, unvermählt nunmehr zu diesen niedersteigt. 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

0: da ist wieder Geld, Marie, die Löhnung und das vom Hauptmann und vom Doktor.
1: Gott vergelt's, Franz!
0: Ich muss fort, Marie.